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3: Schönen guten Morgen. Lorenz-Zentra kriegt Akzident auf der A1 in Richtung Gasbrüch durch Flussweiler am Münzbüch. 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
2: 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Den Accident auf der Trierer Autobahn Richtung Gas bricht. 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Par contre, da haben wir noch immer dort zu Lied Rekstau, der Bräder der Moin noch immer Geduld. Durch uns beikommen ist noch ein Accident auf der Erler Autobahn in Richtung Gas bricht um Seesinger Kreuz. Auch hier kommt ein Kamion in Auto sich zu parken, die Riedspurs hier blockiert. Auch hier haben wir schon ein bisschen Rekstau. Dann weiterhin Accident um CR188 zwischen Kanisch und Schütter ungefähr auf der Hecht vom Kaffeeshaft. 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Dann kam ja ein Pannen auf der Träger Autobahn Richtung Gasbrüch durch den Potterspisch auf Flößweiler, die steht auf der Pannenspur. 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
1: Ja, Punkto Meteo, du hummer aktuell 18 Grad, hei um Kirchbiersch, haut auch wer das dann im Mix aus Sonne, Wolken, da hat man Maximaltemperaturen von 27 Grad. 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
1: Ab Punkt Meteo haben wir aktuell 19 Grad hier im Kirchbirsch und heute wird es am grossen Ganzen ein Mix aus Sonne und Wolke mit Maximaltemperaturen von ganzen 27 Grad. Den Abend kann dann aber schon die ein oder andere lokale Schauer aufkommen. Am Morgen um Donnerstag ja, da kriegen wir einen echten regnerischen Tag mit maximalen 19 Grad nach Schüss. Mal freudig, auch noch der Weekend sollte dann aber drinnen bleiben. Temperaturen liegen hier um 20 Grad. Und wir gucken einmal kurz auf die Strassen rüber, weil da kriege ich nämlich gerade einen Accident gemeldet. Auf der Erlautobahn, der A6, in Richtung Gasbrüch um Zeissinger Kreuz, kam ja gegen das Auto die Gefahr, stehen hier auf der Pannenspur aufpassen, hier geht es nämlich schon 5 Kilometer Stau. 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
1: Wir gucken rüber auf Meteo, da haben wir aktuell 20 Grad, hier um Kirchspiech und am Großen Ganzen haben wir heute Mix aus Sonne und Wolken. Das mit Maximaltemperaturen am Mittag von bis zu 27 Grad. Den Abend kann dann aber schon die eine oder andere lokale Rehschauer raufkommen. 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
1: Haut zum Meer mix aus Sonne Wolken, dat de Mëttech mat Maximaltemperature vu ganze 27 Grad. 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
1: Am mir gucken River op Meteo, haut um Mix aus Sonne, Wolke bei Maximaltemperaturen von 27 Grad. Den Ovens kann dann aber auch schon die oder andere lokal Schauer aufkommen, am Mur um Donnerstag. 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
0: 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Auf ihr Komplex sind noch wieder Prävisionen von Meteolux. 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
2: Stellen Sie sich vor, sehr geehrte Damen und Herren, Sie sitzen in einem Zug, sagen wir, von Trier nach Luxemburg. Sie beobachten die Menschen um sich herum, wie man das so tut, wenn man in diesem Verkehrsmittel unterwegs ist. Würden Sie währenddessen oder im Nachhinein folgende Wörter notieren? Aufrecht und hingehockt, die Buckelrüstung des Gürteltiers, saß die Sonnenbrille im dunklen Haar. Hand aufs Herz, also ich nicht. Und wenn der Zug an einem Bahnhof hält, vielleicht in Sandweiler-Kontern, wären dann diese Wörter das Ergebnis ihrer Beobachtung? Während Menschen über den Bahnhof flohen, andere die Abschiede anreicherten mit weit hergeholtem Winteratem. Sie können mich später eines Besseren belehren, aber Stand jetzt behaupte ich, das sind besondere Wörter im Anschluss an Wahrnehmungen, die während einer Zugfahrt oder eines Halts geschehen.
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4: In seiner Prosa verbindet Helminger präzise Beobachtung mit großer stilistischer Kraft. Insbesondere die Kurzgeschichten sezieren mit unerbittlichem Blick die Abgründe und Absurditäten menschlicher Verhaltensweisen. Dabei gelingt es Helminger, atmosphärisch dichte Räume zu schaffen. Eine stringente Metaphorik verleiht den Sammlungen über den einzelnen Text hinaus Geschlossenheit. Daneben schreiben sich seine Romane in eine engagierte Analyse zeitgenössischer Zusammenhänge ein, die explizit auf gesellschaftliche oder politische, insbesondere neoliberale Missstände verweist. In seiner Reiseliteratur richtet Helminger einen scharfen Blick auf die Verhältnisse, die er beschreibt. Dabei begibt er sich immer wieder in Situationen, die es ihm ermöglichen, als Zeuge authentischer Alteritätserfahrungen zu beschreiben. Auch in seinen Theaterstücken und Hörspielen untersucht Helminger Fragen der Kommunikation und des zwischenmenschlichen Verhaltens und verweist dabei immer wieder auf reale soziopolitische Gegebenheiten. Hierbei richtet Helminger sich auch an die jüngere Generation. Besonders hervorzuheben ist G. Helmingers Lyrik. Seine als Gedichtzyklen angelegten Lyrikbände zeichnen sich durch einen experimentellen Duktus aus, dem es gelingt, der Erfahrung der Gleichzeitigkeit unterschiedlicher Wahrnehmungen poetischen Ausdruck zu verleihen. Dabei entstehen durch das Zusammenspiel der Bezüge ungewöhnliche Bilder, denen bei näherer Betrachtung eine große Realitätsnähe innewohnt.
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5: Aber dann bekam ich einen Anruf und man sagte mir, ich habe nun ein Lebenswerk. Und das wolle man begrenzen. Meine Freude war groß. Gleichzeitig fragte ich mich, was habe ich denn getan? Mein erster spontaner Rückblick fiel ins Leere, weil ich die Rückschau nicht gewohnt bin. Ich blicke lieber nach vorn. Und bin zudem ein großer Freund des Vergessens. Womöglich postrationalisiere und rechtfertige ich damit an dieser Stelle aber auch nur mein katastrophal schlechtes Gedächtnis.
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5: Rückblickend ist das Vorwärtsgehen ein Stillstehen. Meine Damen und Herren, es gibt den seltsamen Effekt, dass wir de facto jeden Tag etwas tun, etwas in der Zeit ablegen, die Zeit aber offensichtlich schneller ist als wir selbst in unserem Handeln und wir so rückblickend das Gefühl bekommen, untätig gewesen zu sein, weil plötzlich 10, 20, 30, 40 Jahre vergangen sind und doch so wenig von unserem Tun übrig geblieben ist. Zum einen natürlich, weil wir vergessen. Zum anderen, weil die täglichen Abläufe sich ähneln und deshalb von unserem Gedächtnis zu einer einzigen Erinnerung zusammengefügt werden. Und tatsächlich sind die Tage, wenn wir ehrlich sind, eine stete Wiederholung. Wie oft bin ich nun schon morgens aufgestanden, habe gefrühstückt und saß ab 8 Uhr am Schreibtisch. Das Schreiben ist und bleibt zu einem großen Teil eine Beamtentätigkeit. In meinem Kopf war immer etwas anderes los, abhängig davon, in welcher Gattung ich gerade arbeitete, an welcher Geschichte ich schrieb, aber die Abläufe selbst waren und sind so, dass sie rückblickend aus der Zeit verschwinden, so als hätte ich mich nur ein einziges Mal hingesetzt und gedichtet.
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5: In der Wohnung der Eltern gab es keine Bücher. Das heißt, für mich gab es schon welche, aber sie gehörten nicht meinen Eltern, sondern meinem 10 Jahre älteren Bruder und sie interessierten mich nicht. Ich habe nicht gelesen, nicht als Kind und auch nicht als Jugendlicher. Ich kann Ihnen nicht einmal erklären, warum ich aufs Gymnasium gegangen bin. Vielleicht hatte der ewige Spruch meines Vaters, den ich täglich zu hören bekam, doch Wirkung gezeigt. »Do nie blo kostüm und so sass geschoss«. Er trug den Blaumann und wusste wohl, wovon er sprach. Mein Bruder verließ mit 18 oder 19 Jahren Luxemburg und studierte im Ausland. Ich wusste, dass er schrieb, bekam jedoch nichts davon mit. Aber vielleicht hat allein das Wissen darum schon Einfluss. Vielleicht sagte eine Stimme in mir, na warte, dir werde ich's zeigen. Wer weiß das schon? Meine Schwester, 9 Jahre älter als ich, ist in Luxemburg geblieben. Hat sich viel mit mir beschäftigt und sich um mich gekümmert. Im Glücksfall war ich keine Belastung, sondern so etwas wie eine lebende Puppe für sie. Vielleicht las Lilian damals auch gerne, das weiß ich nicht einmal zu sagen, aber auch sie scheint mir so wenig wie mein Bruder und meine Eltern das Tor zur Literatur gewesen zu sein.
3: Du hast aber gewiss einen Deutschspruch gewischt, der Robert Thiel, dem man wohl dem G. Helminger sein Lebenswerk auch ein bisschen verdanken können, an einem bestimmten deutschen Dichter.
5: 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Und das beeindruckte mich tief. Das Morbide, die schräge Zusammensetzung der Begrifflichkeit, das hämmernde Staccato der Verse, so als hätten sich die Sex Pistols aufs Dichten verlegt. Gottfried Benn, Godfather of Punk. 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Banane, yes, Banane, wie Mediterranee, Bartwichse, Lappentrale, wie Poll, Sargassosee, Dreck, Hündinnen, Schakale, Geschlechtstrieb im Gesicht und Aasblau das Finale, der Bagno lässt uns nicht. 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
5: Wer von Literatur lebt, lebt ohne Netz. Wer sich dabei auf Buchverkäufe verlässt, geht unter. Das in mehreren Gattungen schreiben ist elementar, will man nicht verhungern. Auch für Lyrik, von der die meisten sich nicht vorstellen können, dass sie etwas einbringt, gibt es bezahlte Lesungen, Festivals. Wer nur Romane schreibt, findet dort keinen Zugang. Und natürlich bieten die unterschiedlichen Gattungen Möglichkeiten unterschiedlicher literarischer Operationen. Während der Roman eine eigenständige, unabhängige Parallelwelt schafft, die nachträglich auf die Realität der Lesenden zurückwirkt, verlässt man mit dem Theater nie die Wirklichkeit der Zuschauer, ist vielmehr an die unmittelbare Präsenz des Publikums gekoppelt. Würde man den Roman mit einem Austausch per Mail vergleichen, wäre das Theater die Diskussion vor Ort. Das Hörspiel wiederum verlangt Blindheit, um so das Gehör für Sprache und Dialog zu schärfen. Und das Gedicht bietet durch seine Suche nach Bildlichkeit, durch seinen Hang zur Sprachsezierung, Schnitte zu einer Tiefe hin, in der die Ahnungen hausen, Visionen als Möglichkeiten der Zukunft.
3: Ein weiterer wichtiger Aspekt von Guy Helmingers Literatur ist aber auch Tresen.
5: Als ich in Rio de Janeiro war, ergab es für mich als Schriftsteller keinen Sinn, den Zuckerhut zu besuchen, weil darüber nichts zu schreiben gewesen wäre, was man nicht auch im Internet hätte lesen können. Also ging ich dahin, wo man normalerweise nicht hinkommt, in eine Favela, die bis heute von drei Drogenbanden regiert wird. Ich wusste, dass ich dort auffallen würde und die Bewohner so zu einer Reaktion bringen konnte, was eventuell zu einem Austausch führen würde. Und tatsächlich wollten einige wissen, warum ich da bin. Und so kam es zu Gesprächen über mein Nichtwissen, meine Vorurteile und deren Realität. Das führte dazu, dass mir jemand eines seiner Shirts schenkte, nur weil ich Interesse an seinem Leben zeigte und ihm dafür von mir erzählte. Es führte zu Diskussionen darüber, was es bedeutet, dem täglichen Drogenkrieg ausgesetzt zu sein, zu Gesprächen über das Schreiben, darüber, was Politik an diesem Ort leisten kann oder nicht will. An jeder Ecke stand ein Jugendlicher mit Kalaschnikow oder Revolver. Als ich einen davon fragte, ob ich ihn fotografieren dürfe, war er irritiert. Nach Erklärungen, ich benutzte Fotos zum Schreiben, willigte er ein, sagte: »Okay, du darfst mich fotografieren, aber warte einen Moment, ich hole noch eine Handgranate.« Das tat er, posierte mit Beretta und Handgranate und ich drückte auf den Auslöser. Dieses Beispiel zeigt, wie ein Jugendlicher bedingt durch seine Wirklichkeit sich definiert. Danach hat er mich umarmt und mir mit der Handgranate in der Hand auf die Schulter geklopft. Es war eine nette und lustige Begegnung.
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4: Mit Guy Helminger zeichnet die Jury einen außergewöhnlich vielseitigen und vielschichtigen Autor aus, der den mannigfaltigen Erfahrungen menschlicher Existenz in stilistischer Breite Ausdruck verleiht und dabei nie das Vergnügen seiner Leser aus den Augen verliert.
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2: Ist das so eine Art Demokratisierung der Lyrik, auch weil viele Menschen noch immer so, was schon vorhin gesagt wurde, irgendwie Angst oder glauben, sie hätten keinen Bezug zur Lyrik? Und wenn man so eine Performance macht, wenn man Collage macht, wenn es mit Musik verbindet, mit einem Spaziergang, dass es dann auch zugänglicher ist und dass die Menschen, die eher vielleicht nicht offen sind für Lyrik, um ein Buch zu kaufen, dann vielleicht eher hingehen und sich auch damit befassen. Tom?
3: Ich glaube, wenn die Leute wissen, dass da ein Lyrikspaziergang ist, dann sind das doch Leute, die sich für Lyrik interessieren, die sich da einschreiben gehen oder 15 Euro zahlen für auf in ein Kabarett zu gehen oder also nein, ich glaube das nicht. Ich glaube nur, dass es ist vielleicht so, dass diese Lyrik interessierten Leute sich sagen, wow, das war jetzt mal was ganz anderes und das könnte vielleicht meiner Großmutter auch gefallen. Und so wird es sich vielleicht eher öffnen, aber das geht doch dann in einem relativ kleinen Kreis von sich. Nein, Demokratisierung, glaube ich, ist dann doch eher die Praxis von Schreibateliers, von Workshops, mit zum Beispiel mit Schülern oder im Krankenhaus oder im Gefängnis oder solche Sachen. Also das ist schon, da glaube ich, macht man eine demokratische, soziale, politische Arbeit viel eher als in einer Repräsentation.
2: Du machst auch Workshops?
3: Ja, sehr viele, ja, sehr oft, ja.
2: Auch mit Jugendlichen, ne?
3: Mit Jugendlichen, mit älteren Leuten, mit, ja.
2: Moment. Erzählst du ein bisschen?
3: Ja, ich mache das auch im Rahmen meiner beruflichen Arbeit in Brüssel und ich arbeite in einer kleinen Struktur, die heißt La Maison du Livre und wir haben sehr viele Workshops mit Autorinnen, Autoren und in diesen Workshops gibt es eine Envolée, ein Teil davon ist halt für Leute, die sehr schwierige Lebensbedingungen haben und im Moment arbeite ich mit einer Kollegin, mit Leuten, die in der Straße leben oder in der Straße gelebt haben und raus wollen oder fast raus sind oder wieder reingeschleudert wurden. Und das ist natürlich dann was ganz anderes als mit professionellen Leuten, die professionell mit Literatur umgehen, zu arbeiten. Und was wir aber auch machen, und da wird es vielleicht dann auch interessant, ja, erstmal machen wir ein Buch mit Texten, die entstanden sind so, und zweitens, nach ein paar Monaten Arbeit im Workshop, wo zusammen geschrieben wurde, kommt eine Etappe, wo wir uns irgendwie einen Raum suchen oder finden und dann Publikum einladen und die Leute, die geschrieben haben, die stehen dann vor einem Mikrofon und lesen meistens zum ersten Mal in ihrem Leben. Und das ist meistens ziemlich, ziemlich stark, vor allem fürs Publikum.
2: Ulrike, bei dir habe ich den Eindruck, dass es zuerst um das Gedicht geht. Wenn du schreibst, dann denkst du, denke ich, nicht so an das Lesen. Das ist auch für dich wohl keine Herausforderung, das Lesen. Wie jetzt mit Toms, also mit den Leuten, mit denen er arbeitet, die das zum ersten Mal machen. Und zuerst sind bei dir einfach die Bücher rausgekommen, die Gedichtsbände rausgekommen. Es wurden Lesungen organisiert und das mit Musik arbeiten, mit Collagen arbeiten, mit Ausstellen, das kam später. Schreibt man anders, wenn man das im Hinterkopf hat, es wird später weiterverarbeitet? Oder hat das überhaupt keinen Einfluss?
4: Also beim Schreiben hat das für mich keinen Einfluss, wirklich nicht. Aber die Musik hat schon einen Einfluss, weil für mich der Klang, der Rhythmus der Gedichte sehr, sehr wichtig ist. Und ein Gedicht ist für mich erst dann fertig, in Anführungsstrichen, wenn ich es mir selber vortrage und höre, ob es stimmig ist, also bewusst Stimme und stimmig. Und erst dann kann ich es wirklich dann richtig ausdrucken und einheften. Also nee, wie ich dann danach Lyrik vermittlungsmäßig oder pädagogisch oder wie künstlerisch mit umgehe, das hat jetzt für mein Schreiben keinen Bezug.
2: Tom, du hast gesagt, eben mit deinen Workshops, arbeitest du mit deinen, sag jetzt mal, Schülern, egal welches Alter sie haben, arbeitest du mit ihnen auch mit deinen Gedichten?
3: Ja, die zwingen mich ja dazu. Ich schreibe immer mit. Ja, ja, natürlich. Wenn wir schreiben, schreiben wir auch. Also wir, die Leiter oder wie auch immer, die Begleiter. Ja, und wir lesen auch immer alle, was wir gerade geschrieben haben. Und dann, es wird meistens auch nicht sehr viel darüber diskutiert. Ein wenig, aber nicht sehr viel, weil wir sehen uns ja auch nur 2 Stunden pro Woche. Also muss viel geschrieben werden und nicht viel Zeit verloren werden in Diskussionen. Aber dann kommt dann halt, und das ist genau wie bei Ulrike, also die erste Arbeit ist das Schreiben und das sich zuhören und das hat der so geschrieben, oh, wie macht man das? Ach so, ein Gedicht, es ist nicht nur Reimen. Und dann irgendwann, ja, und jetzt in 2 Wochen ist da eine Ausstellung und da lesen wir und da ist Publikum. Also haben wir jetzt noch 4 Stunden, wo wir eine Lesung vorbereiten können. Okay, und dann muss der beste Text rausgesucht werden, der wird dann gelesen und ja, dann arbeiten wir natürlich ein bisschen die Stimme, aber auch nicht zu viel, weil wir auch kein Lampenfieber erzeugen wollen. Aber trotzdem, die wirkliche Arbeit ist das Schreiben, ist das sich ausdrücken mit Wörtern.
2: Katharina, wie ist es bei dir? Du arbeitest sehr viel auf deine Veranstaltungen hin. Schreibst du dafür oder ist bei dir auch zuerst das Wort und dann schauen wir mal, was wir damit machen?
5: Es hängt davon ab. Also ich schreibe schon auch für Veranstaltungen, aber eigentlich nur, wenn es auftragsbezogen ist. Meistens gibt es bei mir ein Konvolut an Text, das sich dann in eine Richtung entwickelt und woraus dann vielleicht etwas Größeres wird. Aber vielleicht kurz zu den Workshops, das fand ich nämlich schön mit dem Schreiben, weil das fällt mir auch auf bei den Workshops, dass Leute, glaube ich, das unterschätzen, wie viel Zeit Schreiben braucht und die eigene Überarbeitung. Und also man kann ja nicht in 5 Minuten jetzt so ein Gedicht rausschütteln. Und manchmal gibt es da so Vorstellungen, die ich ganz absurd finde. Genau, deswegen fand ich das schön, dass du das jetzt gesagt hast, dass man mit dem mal aufräumt.
2: Genau. Ja, vor allem bei der Lyrik denkt man, wenn jemand ein Buch schreibt von 1000 Seiten, sagt, wow, der hat viel gearbeitet, aber so ein schmales Lyrikband, wo dann vielleicht 30, 40 Gedichte, das sieht dann so nach, ja, das wurde sehr schnell hergestellt und das stimmt überhaupt nicht. Ulrike, wie lange arbeitest du oder arbeitest du denn? Du hast immer so Themen, entweder Haltestellen in der Stadt Luxemburg oder das Nähen. Ist das bei dir so, okay, durch Zufall oder ich möchte jetzt darüber schreiben und dann werden so viele Gedichte zu dem Thema geschrieben?
4: Das ist irgendwie gewachsen. Mein allererster Gedichtband ging um eine Frau, die Theodora heißt. Als ich dann alle Gedichte hatte, stellte ich fest, oh, ich bin ja durchs ganze Jahr gewandert und habe es dann auch so veröffentlicht und der Verlag meinte, ja, man könnte das auch als Geschichte lesen. Das muss ich gestehen, war mir damals im Schreiben gar nicht so bewusst, wie es dann gelesen wurde. Ich habe das nie richtig bewusst entschieden, so ich schreibe so nur thematische Bücher. Das hat sich immer irgendwie entwickelt. Aber ich brauche sehr, sehr lange zum Schreiben. Also die Gedichte, auch wenn sie auf gewisse Weise fertig sind, dann müssen sie noch reifen. Und dann kann es sein, dass sich noch mal verändern. Oft, wie soll ich es ausdrücken, oft sehr viel, aber das drückt sich nicht unbedingt in der Menge der Buchstaben aus. Das kann ein Wort sein, wo dann ein Gedicht einen anderen Rhythmus bekommt.
1: Und das war ein Extra aus dem Gespräch von Valeria Berdi, Mottendichter Tom Nisse und den Dichterinnen Ulrike Beil und Katharina Ferner. Ich wollte, was geschieht, wenn das Gedicht Buch verlässt. Und ihr könnt natürlich auch die ganze Emission, die wunderbar Valibrary an unserer Mediathek nur lauschen, das auf www.100,7.lu. Das war es für heute, für Kulturen. Schön, dass ihr dabei wart. Rendezvous nur kurz noch eng für eine weitere Edition und einen ganz schönen Tag von unserer ganzen Kulturredaktion. 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
1: Nein, gar nicht. Also was mir in The Big Walk gefällt, ist, dass es so pazifistisch spielt. Das ist alles so inoffensiv. Kann ich sich oder andere noch gar nicht weidauen. 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
0: Okay, das klingt nach einem Spiel, das den Ovis ganz relax mit Kollegen spielen kann, ohne Stress und ohne Kompetition.
1: Absolut, das macht The Big Walk so besonders. Und trotzdem hat er auch so den Aspekt, dass er sieht, so, ah, komm, nach einem Rätsel, nach einem, immer abhalten, machen wir nach einem Trick, aber immer das Mütter nicht. Voilà, das wird auch, also das ist so ein binge-worthy Spiel. 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Das ist wirklich eine willkommene Aufwechslung zu der Gewalt und der Darkness, die so ein Videospieler omnipräsent ist.
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0: The Big Walk geht es für Switch 2, PC, Mac und Playstation, ist das so?
1: Genau, und das ist auch Crossplay-kompatibel. Das heißt, du kannst mit Kollegen zusammenspielen, die auf einer anderen Plattform sehen, was wirklich cool ist bei dem Heimspiel. Absolut ein Tipp, egal ob für Hardcore-Gamer oder so Gelegenheitszocker, das ist wirklich einfach. Mega effikant und mega schön gemacht.
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0: The less I know, the better Musik aus Australien von Tame Impala.
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0: 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Ich habe dich als erster in der Leitung, in unserer Telefonleitung vorgefunden, sodass du jetzt dran bist. 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
0: Ja, das ist, also Get Your Brits Out ist das nicht. Ich hätte gerne, dass das die erste Single wäre mit so einem Titel, aber ist es leider nicht. Get Your Brits Out ist nicht die erste offizielle Single. So, dann muss ich weitersuchen, Thorsten. Und du spielst sicher... Du spielst bitte... Schade. Spiel noch einmal mit, bitte. Du kannst ja morgen noch mal versuchen. Und übermorgen.
1: Werd ich machen. Bleib am Ball. Okay.
0: Solange du nicht gewinnst, hast du einen Monat Zeit, um es immer wieder zu probieren. Vielleicht bist du auch morgen wieder der Erste, okay?
1: Alles klar.
0: Vielen Dank.
1: Ich danke trotzdem. Schönen Tag.
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0: Ja, der Chantier auf der A1 in der Richtung Gasbrich an der Monte Münzbüch ist zwar fertig, mit aber noch mal den Accident zu Miesch auf der Place Saint-Michel auf der Hecht von der Abtik. 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
0: Den Accident zu mir auf der Place Saint-Michel auf der Hecht und der Abtik als an der Zwischenzeit geraumt. Wir haben auch mit dem Chantier-Mobil auf der A1 der Richtung Gasbrüch durch den Potterspiech und Flussweiler. Du hast die Rietzspur weiterhin gesperrt. Am Juni ein Kamionett en Panne weiterhin auf der A4 Richtung Hollerisch. 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
2: 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Ich habe vorher auch noch mal überlegt auf der Herfahrt, sicher vor 2012. 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Und spätestens da sind wir uns persönlich begegnet. Und dann, Guy Helminger ist ja in Köln eine relativ bekannte Persönlichkeit und tritt da auch immer wieder öffentlich auf. Und dann sind wir uns im Laufe der Jahre seitdem immer wieder, immer öfter, dann auch mal privat begegnet. Also insofern kennen wir uns schon sehr gut.
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2: 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Aber sein Debüt war ein Lyrikband und immer wieder im Laufe der Jahre bis 2025, da ist der neueste Lyrikband erschienen, war mein Eindruck, Lyrik scheint ihm doch am wichtigsten zu sein. Und ich habe ihn auch gefragt, ob ihm das recht sei, dass ich mich da ein bisschen drauf konzentriere. Und er meinte, das würde er sich sogar wünschen. Und insofern, ich finde auch die anderen, also die Stories ganz wunderbar und die Romane. Aber die Lyrik, ich würde sagen, das ist nochmal was ganz Besonderes bei ihm.
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2: Die gibt es sicher. 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Also was gehört wird, was gesehen wird, was wahrgenommen wird, was erinnert wird. All das soll in ein Gedicht hinein. Und das geht bei ihm, also da geschieht vieles gleichzeitig. Während sich die Prosa, so sagt er, eher Zeit nimmt und langsamer ist, ja.
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2: 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Ich bin Fan seiner Lyrik, ich bin Fan aber auch seiner Prosa und seiner Theaterstücke. Für mich spielt in der Bundesliga, also in der obersten Liga. Und ich achte auch sonst jetzt bei Autorinnen, bei Autoren jetzt nicht drauf, haben sie ein großes Publikum oder ein eher kleines. 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Das ist jetzt vielleicht nicht so wie, weiß ich nicht, im Moment bei Juli C. oder früher bei Günter Grass. Aber ist mir eigentlich egal. Er hat sein Publikum und er hat eine besondere Art zu schreiben, die es sich sehr lohnt, kennenzulernen.
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2: 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Der Berufstrafik mischt sich im Moment noch gut spürbar und auf den üblichen Plätzen kann ein bisschen Platz für uns mit Lösführer gehen. 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Und immer noch immer Chantier mobil auf der A1 Richtung Gasbrück zwischen dem Potterspecher Flussweiler, wo weiterhin die Rittspur gespart bleibt. 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